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6: Mit Helene Feichtenhofer. Schönen guten Morgen. Ab heute gelten in Österreich die neuen Regeln gegen Greenwashing. Greenwashing bedeutet, dass Firmen sich als umweltfreundlicher darstellen, als sie es tatsächlich sind. Wirtschaftskammer und Handelsverband finden die Idee hinter dem Gesetz prinzipiell gut, kritisieren aber, dass vieles noch zu unklar ist. Etwa, wann eine Aussage unter diese Regelung fällt und wann Firmen zusätzliche Nachweise benötigen, um bestimmte Bezeichnungen wie grün, nachhaltig oder umweltfreundlich verwenden zu dürfen. Die Wirtschaftskammer fordert deshalb genaue Regeln mit einer klaren Rechtsauslegung. Salzburg wird die kommenden Tage zum Treffpunkt für Europapolitik, Wirtschaft und Wissenschaft. Wenn Staats- und Regierungschefs, Minister oder Fachleute am Salzburg Europe Summit zusammenkommen. Die Schwerpunkte liegen heuer bei den Themen Cybersicherheit, Sicherheit, Wirtschaft und EU-Erweiterung. In der Schweiz gibt es heute eine Volksabstimmung zum Thema Neutralität. Die Initiatoren wollen eine strengere Definition der Neutralität in die Verfassung schreiben. Das bedeutet konkret, dass die Schweiz nicht mehr mit einem Verteidigungsbündnis kooperieren darf, außer sie wird selbst angegriffen. Damit dürfte die Schweiz auch Russland nicht mehr sanktionieren und müsste Milliarden eingefrorener Gelder freigeben. Es wird damit gerechnet, dass die Schweizer dagegen stimmen werden. In der Fußball Nations League spielt Österreich heute gegen den Kosovo. Mit einem Sieg im ausverkauften Ernst-Happel-Stadion will das ÖFB-Team weiter Kurs auf den Gruppensieg und den Aufstieg in die A-Liga nehmen. Das erste Spiel gegen Israel hat Österreich mit 3:1 gewonnen. Der Kosovo ist ebenfalls mit einem Sieg gegen Irland ins Turnier gestartet. Ankick ist um 18 Uhr. Jetzt in der Früh halten sich stellenweise noch Nebel und Hochnebel, die lösen sich aber nach und nach auf und dann wird es in ganz Österreich wieder sonnig. Ab und zu ziehen Wolken durch, am ersten von Salzburg ostwärts. In Niederösterreich, Wien und im Burgenland frischt ab Mittag der Wind auf mit Böen um die 30-40 km/h. Es wird noch wärmer als gestern mit 18 bis 24 Grad, im Westen sogar bis 27 Grad.
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1: Im Studio Helene Feichtenhofer. Schönen guten Morgen. Ab heute gelten in Österreich die neuen Regeln gegen Greenwashing. Greenwashing bedeutet, dass Firmen sich als umweltfreundlicher darstellen, als sie es tatsächlich sind. Wirtschaftskammer und Handelsverband finden die Idee hinter dem Gesetz prinzipiell gut, kritisieren aber, dass vieles noch zu unklar ist. Etwa wann eine Aussage unter diese Regelung fällt und wann Firmen zusätzliche Nachweise benötigen, um bestimmte Bezeichnungen wie grün, nachhaltig oder umweltfreundlich verwenden zu dürfen. Die Wirtschaftskammer fordert deshalb genaue Regeln mit einer klaren Rechtsauslegung. Salzburg wird die kommenden Tage zum Treffpunkt für Europapolitik, Wirtschaft und Wissenschaft. Wenn Staats- und Regierungschefs, Minister oder Fachleute am Salzburg Europe Summit zusammenkommen. Die Schwerpunkte liegen heuer bei den Themen Cybersicherheit, Sicherheit, Wirtschaft und EU-Erweiterung. In der Fußball Nations League spielt Österreich heute gegen den Kosovo. Mit einem Sieg im ausverkauften Ernst-Happel-Stadion will das ÖFB-Team weiter Kurs auf den Gruppensieg und den Aufstieg in die A-Liga nehmen. Das erste Spiel gegen Israel hat Österreich mit 3:1 gewonnen. Der Kosovo ist ebenfalls mit einem Sieg gegen Irland ins Turnier gestartet. Ankick ist um 18 Uhr. Jetzt in der Früh halten sich stellenweise noch Nebel und Hochnebel, die lösen sich aber nach und nach auf und dann wird es in ganz Österreich wieder sonnig. Ab und zu ziehen Wolken durch, am ersten von Salzburg ostwärts. In Niederösterreich, Wien und im Burgenland frischt ab Mittag der Wind auf mit Böen um die 30-40 km/h. Es wird noch wärmer als gestern mit 18 bis 24 Grad, im Westen sogar bis 27 Grad.
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4: Das ist was ganz Besonderes hier auf Radio Arabella. Wir belohnen euch am Sonntag in der Früh fürs so frühe Aufstehen mit einer ganzen Stunde lang nur Supersongs aus den 70ern. Gleich gibt's Donna Summer und Sister Sledge. Davor mal die Hollies. Guten Morgen.

Das gibt's nicht besonders oft auf Radio Arabella. Musik aus den 70ern, um genau zu sein, genau einmal die Woche. Am Sonntag zwischen 7 und 8 in der Früh. Und auch das gibt's nicht besonders oft. Country-Musik auf Radio Arabella. CCR, looking out my back door. Schönen guten Morgen.

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Das ist ein absoluter Fiebertraum, dieses Video. Er hat ein hellgrünes Hemd und ein dunkelgrünes Jackett an, eine weiße Jeans, die euch die Augen raushaut, und einen Gehstock in der Hand.

So steht er auf der Bühne. Barfuß, Harpo aus Schweden, im Video zu dem Song. Ja. Und mit seinen Tanzmoves katapultieren wir euch zurück in die 70er. Das ist Movie Star, jetzt in den 70ern um 7, hier auf Radio Arabella.

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13: Im Studio Christina Adler, guten Morgen. Ab heute gelten in Österreich die neuen EU-Regeln gegen Greenwashing. Von Greenwashing spricht man dann, wenn sich Firmen als umweltfreundlicher darstellen, als sie eigentlich sind. Wirtschaftskammer und Handelsverband finden die Idee hinter dem Gesetz prinzipiell gut.

0: kritisieren aber, dass vieles noch zu unklar ist. Zum Beispiel, welche zusätzlichen Nachweise Firmen benötigen, um bestimmte Bezeichnungen wie grün, nachhaltig oder umweltfreundlich verwenden zu dürfen. Bevor der Nationalrat morgen über die neue Spritpreisbremse verhandelt, fordern die Grünen weitere Entlastungen. Sie wollen die Gewinne der Ölkonzerne stärker begrenzen und eine Übergewinnsteuer auch auf Gas und Fernwärme ausweiten. Außerdem sollen die Preise für Öffi-Tickets gedeckelt werden. Besonders für Schüler, Studenten, Senioren und Menschen mit wenig Einkommen soll es günstigere Tickets geben. Am heutigen Tag des Denkmals öffnen in ganz Österreich wieder hunderte historische Orte kostenlos ihre Türen. Viele davon sind sonst nicht oder nur eingeschränkt zugänglich, darunter viele Museen und Universitäten. Bei Führungen und Touren können Besucher Geschichte und Kultur hautnah erleben. Dabei soll gezeigt werden, warum Denkmalschutz für Gesellschaft, Umwelt und Wirtschaft wichtig ist. Heute scheint fast im ganzen Land von früh bis spät die Sonne. Noch gibt es einzelne Nebelfelder, doch auch die lösen sich bald auf. In Niederösterreich, Wien und dem Burgenland ziehen ein paar Wolken durch, die am Nachmittag auch dichter werden können. Dazu weht ein lebhafter Südostwind. Die Höchstwerte liegen heute zwischen 18 und 24 Grad. Im Westen sind sogar bis zu 27 Grad möglich.
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4: Das ist unser musikalisches Zuhause hier auf Radio Arabella, die 80er. Das sind wir, die absoluten Profis, und die Playlist handverlesen von der Radio Arabella Musikredaktion. Garantiert nur saugute Scheiben jetzt diese Stunde. Das sind die 80er um 8. Das ist Tina Turner.

Vielleicht beim Anziehen heute von Michael Jackson inspirieren lassen? Lackschuhe, eng anliegende Hose und Glitzerblazer. Wobei, den habt ihr vielleicht nicht im Kleiderschrank, aber da könnte auch das Sakko vom Schatzl durchgehen, oder? Das sind die 80er um 8 hier auf Radio Arabella. Eure persönliche Modeberatung am Sonntag.

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0: Hier auf Radio Arabella geht's eigentlich immer um das, was ihr gerne hören wollt, nämlich die 80er, die 90er und ganz viel Wow. Aber Anfang Oktober geht's noch mehr um das, was ihr gerne hören wollt. Wir suchen eure Top 700 Happy Hits, Songs, die euch einfach gute Laune machen. Nina, bei dir ist das ein ganz besonderer Song.
1: Do you remember the 21st night of September? Das ist mein Geburtstagssong. Der läuft bei mir zwar das ganze Jahr über, aber an meinem Geburtstag habe ich den in Dauerschleife.
0: Und ich sag ganz ehrlich, ich versteh's. Der ist so gut, der macht so gute Laune, deswegen spiele ich ihn euch jetzt einfach. In den 80ern um 8.

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6: Im Studio Alexander Fekonja. Mitte Oktober wird in Österreichs Justiz nur das Nötigste erledigt, denn die Staatsanwälte protestieren, weil es nicht genug Personal gibt. Das System funktioniere nur, weil Kolleginnen und Kollegen in ihrer Freizeit arbeiten. Kaum jemand komme unter 50 bis 60 Stunden pro Woche aus, so die Kritik. Im staatsanwaltschaftlichen Dienst fehlen laut der Vereinigung der Staatsanwälte rund 70 Planstellen. Eine ganze Nacht lang musste eine Wanderin in Tirol schwerverletzt in einem Felsloch ausharren, weil ihr Notruf nicht durchgekommen ist. Die 54-jährige Deutsche ist beim Abstieg vom hinteren Sonnwendjoch rund 9 Meter tief gestürzt. Erst gestern in der Früh haben zwei Wanderinnen ihre Hilferufe gehört und die Rettung gerufen. Sie wurde von der Bergrettung geborgen und ins Krankenhaus Kufstein geflogen. Vor 800.000 Menschen hat Papst Leo XIV. Gestern in Paris eine Messe gefeiert. Heute, am dritten Tag seiner Frankreich-Reise, besucht er im Wallfahrtsort Lourdes Menschen, die in ihrer Kindheit Opfer von sexuellem Missbrauch durch Priester oder Lehrer an katholischen Schulen wurden. Die katholische Kirche in Frankreich arbeitet solche Fälle seit Jahren auf. Ihre Zahl wird auf über 300.000 geschätzt.
7: Heute scheint fast im ganzen Land von früh bis spät die Sonne. Noch gibt es einzelne Nebelfelder, doch auch die lösen sich bald auf. In Niederösterreich, Wien und dem Burgenland ziehen ein paar Wolken durch, die am Nachmittag auch dichter werden können. Dazu weht ein lebhafter Südostwind. Die Höchstwerte liegen heute zwischen 18 und 24 Grad. Im Westen sind sogar bis zu 27 Grad möglich.
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10: So, jetzt mal kurz umräumen im Studio. Der Plattenspieler. So, weggeräumt. Der CD-Player angesteckt. Jetzt ist alles bereit für Musik aus den 90ern. Schön.

Die 90er, die waren einfach ganz oft wirklich Musik, die Spaß macht. Und einer, der das völlig verinnerlicht hat, das ist er hier. DJ Bobo in den 90ern um 9 auf Radio Arabella. Und da ist auch nicht schlimm, dass er nur mittelmäßig gut ist. Hat er selbst gesagt, mittelmäßiger Tänzer, mittelmäßiger Sänger, mittelmäßiger DJ. Ich glaube, das ist genau das, was ihn so sympathisch macht, so bodenständig, den Herrn Bobo. Das ist Everybody auf Radio Arabella.

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Das war eine Glaubensfrage, oder? Backstreet Boys, NSYNC oder Take That? Die drei ganz großen Boybands in den 90ern. Und die ganz Wilden unter uns, die hatten Poster von allen dreien in den Kinderzimmern. Und heute dürfen wir alle gleich gern haben. Das sind jetzt die Briten in den 90ern und 9 auf Radio Arabella.

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17: Im Studio Alexander Fekonja. Morgen gibt's im Nationalrat eine Sondersitzung zur Spritpreisbremse. Die Grünen greifen schon heute vor und fordern zusätzlich eine Öffi-Preisbremse. Damit die Preise fürs Klimaticket und regionale Zeitkarten nicht teurer werden, schlagen sie vor, dass Bund und Länder die Ticketpreise deckeln sollen. Zusätzlich sollen die Mineralölkonzerne stärker in die Pflicht genommen werden, indem ihre Gewinnmargen enger begrenzt werden. Einen Großeinsatz hat es für die Feuerwehr in der vergangenen Nacht im Tiroler Unterland gegeben. In Kirchbichl im Bezirk Kufstein ist ein Mehrfamilienhaus in Flammen aufgegangen. Zwei Wohnungen wurden schwer beschädigt und sind nicht mehr bewohnbar. Die Bewohnerinnen und Bewohner sind rechtzeitig aus dem Gebäude gekommen und sind unverletzt geblieben. Die Brandursache ist noch unklar. Im Rennen um den Chefposten beim Fußball-Weltverband der FIFA geht es bald in die entscheidende Phase. Bis spätestens 18. November muss ein Rivale für den umstrittenen FIFA-Boss Infantino aufgestellt werden, der im März 2027 dann erneut kandidieren will. Der ÖFB hat seine Unterstützung für Infantino bereits zurückgezogen und hofft auf einen Chancen.

0: reichen Gegenkandidaten. In den meisten Regionen gibt es heute den ganzen Tag ganz viel Sonne. Einzelne Nebelfelder lösen sich immer mehr auf. In Niederösterreich, Wien und dem Burgenland ziehen aber ein paar Wolken durch. Die können am Nachmittag und am Abend auch etwas dichter werden. Die Temperaturen steigen heute auf 18 bis 24 Grad. Im Westen sind stellenweise bis zu 27 Grad drin.
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3: Kann der Sonntag eigentlich besser beginnen als mit dem Latino-Charme von dem spanischen Star der späten 90er? Ich bin mir nicht ganz sicher. Enrique Iglesias begleitet euch jetzt durch den Vormittag. Das ist ein echter Wow-Song. Jetzt auf Radio Arabella.

Am Frühstückstisch beim Brunch tummeln sich die Hände. Die eine greift zum Käse, der andere zum Joghurt. Einer will einen frisch gepressten Orangensaft. Ein bisschen eine Arbeit, aber es zahlt sich aus. Da liegt die Avocado. Bestes Leben. Und die Playlist auf Radio Arabella, die passt tiptop. Ein 90er jetzt. Im Feelgood Sonntag. Guten Morgen. Hey.

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0: Also wenn ihr den ersten Schock verdaut habt, dann ist er wirklich super. Aber es stimmt natürlich. Nach langer Zeit Sonne und angenehmen Temperaturen müssen wir uns jetzt einfach umgewöhnen.
1: Hier kommt ein Wow-Moment.
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0: Der Herbst ist wieder da und mit dem Herbst kommen auch lauter Sachen, auf die ihr euch unfassbar freut.
3: Also ich freue mich am meisten eigentlich auf die Geburt von meinem Kind.
0: What?
3: Also ich bekomme diesen Herbst ein Kind und auf das freue ich mich am meisten.
4: Auf ein paar Tage Golf in der schönen Natur.
5: Auf vielleicht eine verspätete Reise ans Meer.
6: Auf die Zeit mit der Familie im Wald spazieren zu gehen.
0: Na seht ihr, der kann doch was, der Herbst. Da hört man richtig die Freude raus bei euch. Ich bin mir sicher, das wird ein super Herbst.
1: Hier scheint die Sonne.

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13: Im Studio Alexander Fekonja. Ab heute gibt es beim Einkaufen EU-weit neue Labels, also Hinweise sowohl online als auch im Geschäft, die zeigen, welche Rechte man hat, wenn es bei Produkten Probleme gibt, etwa wenn die Waschmaschine oder das Smartphone schnell kaputt werden. Das Gewährleistungslabel weist auf mindestens 2 Jahre gesetzliches Recht auf Reparatur oder Ersatz hin. Eine freiwillige, längere Herstellergarantie wird künftig mit dem Garant-Label gekennzeichnet. Morgen gibt's im Nationalrat eine Sondersitzung zur Spritpreisbremse. Die Grünen greifen aber schon heute vor und fordern zusätzlich eine Öffi-Preisbremse. Damit die Preise fürs Klimaticket und regionale Zeitkarten nicht teurer werden, schlagen sie vor, dass Bund und Länder die Ticketpreise deckeln sollen. Gibt es Leben im All? Die Bedingungen dafür könnten auf dem Eismond des Saturn Enceladus zumindest besser sein als

0: bisher gedacht. Forscher haben im Labor die Verhältnisse unter dem Eis des Mondes nachgebaut und herausgefunden, dass bestimmte Mikroorganismen dort überleben könnten. Ob es dort aber tatsächlich Leben gibt, ist damit noch nicht bewiesen. In den meisten Regionen gibt es heute den ganzen Tag ganz viel Sonne. Einzelne Nebelfelder lösen sich immer mehr auf. In Niederösterreich, Wien und dem Burgenland ziehen aber ein paar Wolken durch. Die können am Nachmittag und am Abend auch etwas dichter werden. Die Temperaturen steigen heute auf 18 bis 24 Grad. Im Westen sind stellenweise bis zu 27 Grad drin.
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3: Was tun am letzten Sonntag im September? Weil ja, der Oktober steht schon vor der Tür. Hey, Florian Lee hier auf Radio Arabella. Naja, das lasse ich euch am besten selbst entscheiden. Aber ist eure Wohnung schon herbstlich eingerichtet? Wenn nicht, könnt ihr gleich die Deko auspacken. Das wäre doch was.

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0: Gold in der Playlist und Gold bei mir im Studio. Hi, am Sonntag hier auf Radio Rapella. Luisa Gold ist bei mir. Hi.
1: Hallo Flo.
0: Magst du verraten, warum, oder soll ich verraten, warum?
1: Verrat du.
0: Ich verrate, warum. Anders ist ein bisschen komisch, oder? Du bist Teil des Radio Arabella Musikmarathons. Eine von vier,
1: yes,
0: die Anfang Oktober die Ehre haben.
1: Genau.
0: Was macht's denn da eigentlich für Spompernadeln?
1: Ja, wir spielen eure 700 Happy Hits. Also falls ihr einen noch übrig habt, wo ihr sagt, der muss unbedingt dabei sein von den 80ern und 90ern, gleich uns als Sprachnachricht schicken. 0664 820 2000.
0: Gibt's eine Voraussetzung, dass ein Hit als Happy Hit durchgeht?
1: Das ist eine gute Frage. Naja, für euch soll es halt ein Happy Hit sein.
0: Der muss jemanden glücklich machen.
1: Genau.
0: Machen wir es so.
1: Ja.
0: Passt. Share da jetzt ein Happy Hit oder nicht?
1: Würde ich schon sagen, eindeutig.
0: Passt, dann spielen wir es.
1: Passt.

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4: Im Studio Alexander Fekonja. In der Schweiz gibt es heute eine Volksabstimmung zum Thema Neutralität. Die Initiatoren wollen sie in der Verfassung noch strenger definieren, etwa dass die Schweiz künftig nicht mehr mit einem Verteidigungsbündnis wie der NATO kooperieren darf, außer sie wird selbst angegriffen. Auch Sanktionen etwa gegen Russland wären dann nicht mehr möglich. Genau diese Strafen waren auch der Auslöser für die heutige Abstimmung. Ab heute gibt's beim Einkaufen EU-weit neue Labels, also Hinweise, die zeigen, welche Rechte man hat, wenn zum Beispiel die Waschmaschine oder das Smartphone kaputt gehen. Das Gewährleistungslabel weist auf mindestens 2 Jahre Recht auf Reparatur oder Ersatz hin. Eine freiwillige, längere Herstellergarantie zeigt künftig das Garant-Label. Am heutigen Tag des Denkmals öffnen in ganz Österreich hunderte historische Orte kostenlos ihre Türen, darunter viele Museen und Unis, die sonst nicht oder nur eingeschränkt zugänglich sind. Bei Führungen können Besucherinnen und Besucher Geschichte und Kultur hautnah erleben. Gezeigt werden soll dabei, warum Denkmalschutz für Gesellschaft, Umwelt und Wirtschaft wichtig ist. Im Großteil des Landes geht strahlend sonnig weiter. Einen kleinen Haken gibt es aber, vor allem in Niederösterreich, Wien und im Burgenland ziehen auch ein paar Wolken durch, die vorübergehend auch dichter sein können. Außerdem frischt hier auch lebhafter Südostwind mit Böen um die 30-40 km/h auf. Die Höchstwerte am Nachmittag 18 bis 24 Grad, im Westen gehen sich stellenweise auch 27 Grad aus.
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5: Habt ihr jetzt auch viel mehr Hunger als noch vor einem Monat? Hey, Radio Rabella bei euch, Florian Lehm mein Name. Ja, bei mir ist das echt arg, aber ich habe gelesen, das ist normal. Unser Körper braucht jetzt mehr Energie als im Sommer, um warm zu bleiben. Deshalb haben wir jetzt mehr Hunger. Wenn das so ist, Mahlzeit.

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1: Ich weiß nicht, wie die das machen, aber jeder Song von Fleetwood Mac hört sich an wie eine Blumenwiese voller Schmetterlinge, oder? Blumenkranz in den Haaren, barfuß in der Wiese laufen. Wie geht denn das eigentlich, dass Musik immer so leicht klingt? Feelgood Musik ist das am Feelgood Sonntag hier auf Radio Arabella.

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2: Also ein Instrumentensolo mit Gitarre, Klavier, Keyboard oder Saxophon, das kennen wir ja. Aber Dudelsack, das war damals neu. Der Australier John Farnham hat sich getraut. Gut, sowas liegt ihm von Natur aus. Er kommt nämlich aus der Comedy-Schiene. Sein erster Hit war Sadie, the Cleaning Lady. Also zu Deutsch, Sadie.

Nach dem Erfolg kommt aber der Fall, sein Geld wird knapp, das Soloalbum muss ein Hit werden. Er sucht nach einer Nummer und entdeckt einen Protestsong, geschrieben von Manfred Manns Earthband-Sänger Carl Thompson. Der will den Titel aber jetzt keinem Komiker geben, als er die Version aber hört, ist er völlig aus dem Häuschen und willigt ein. Uns hat's auch gefallen,

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5: Im Studio Alexander Fekonja. Das Gefühl kennen viele Österreicherinnen und Österreicher. Ewigkeiten, nachdem man mit dem Auto im Urlaub im Ausland war, flattert plötzlich ein Strafzettel in den Briefkasten. Oft ist das so lange her, dass man sich gar nicht mehr erinnern kann, was da war. Üblicherweise ist es aber trotzdem besser zu bezahlen, rät der ARBÖ, denn gültig sind die Strafen meistens trotzdem. In Italien verjähren solche Strafen zum Beispiel erst nach 10 Jahren. Mit schätzungsweise 115 km/h ist ein 18-jähriger Wiener gestern Abend in Tulln mit einem E-Scooter in ein massives Stahltor gekracht. Das zeigen Aufzeichnungen seiner GoPro-Kamera, mit der er unterwegs war. Wegen der schlechten Beleuchtung dürfte er das Tor übersehen haben. Der Jugendliche wurde schwer verletzt und mit dem Rettungshubschrauber ins Uniklinikum St. Pölten geflogen. Komplett eskaliert ist in der vergangenen Nacht eine Heimfahrt mit dem Taxi vom Münchner Oktoberfest. Ein 29 Jahre alter Betrunkener hat sich im Taxi übergeben und wollte die Reinigungskosten nicht zahlen. Im Streit mit dem Fahrer hat er diesen dann mit einer Axt aus einem Vorgarten bedroht und mit einem Holzscheit beworfen. Gegen den Mann wird jetzt ermittelt. Es bleibt am Nachmittag im Großteil des Landes strahlend sonnig. Nur in Niederösterreich, Wien und dem Burgenland ziehen ein paar dichtere Wolken durch. Die Temperaturen pendeln zwischen 18 und 24 Grad. Im Wallgau und im Inntal gehen sich auch bis zu 27 Grad aus. Auch morgen Montag bleibt es dann mit dem Hochdruckwetter überwiegend sonnig bei ähnlichen Temperaturen von 19 bis 25 Grad.
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6: Madonna macht jetzt aus eurem Glas Wasser zum Mittagessen eine Sangria und entführt euch auf die Kanarischen Inseln. Und in 3 Minuten ist diese kleine Reise dann wieder zu Ende. Ich bin Florian Lee, das ist der Feelgood-Sonntag auf Radio Arabella. Das ist La Isla Bonita. Komm.

Ihr lauft von A nach B nach C. Freizeitstress vom feinsten Holz. Hi, Florian Lee auf Radio Arabella. Aber im Auto, da ist eure Pause. Und hier auf Radio Arabella gibt's das, was euch resettet. Einfach Musik mit dem Wow-Faktor. Das sind die Bee Gees am Feelgood Sonntag. Das ist ein 80er.

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Nein, das war echt eines meiner Highlights diese Woche im Mehr Musik Morgen. Pascal Sommer und Hanna Reisner haben zum einen aus dem Nähkästchen geplaudert und zum

0: anderen jemanden gesucht, der das übertoppen kann. Hey, Radio Arabella hier am Wochenende. Es ging um Strafzettel, denn unsere Chefin, die sammelt die Strafzettel, als wären es Muscheln am Meer, keine Ahnung. Und wir haben uns dann gedacht, okay, wir suchen euch. Und am Ende des Mehr Musik, morgen am Donnerstag, war der Rekord 4 Strafzettel, die einer von euch gesammelt hatte. Und dann kam die Sabine aus Vösendorf.
1: Du, 4 Strafzetteln, das kostet mir ein müdes Lächeln. In Zeiten, wo ich noch mit Taxi gefahren bin, war das wöchentlich der Fall.
0: Ja, sehr was.
1: Also, 4 ist gar nichts. Und wie gesagt, mein Taxi, hallo, wo gearbeitet wird, wo gehobelt wird, fallen Späne. Es ist einmal so, ja. Je mehr Kilometer, dass man fährt, desto mehr Strafzetteln, ja, natürlich. Aber wie gesagt, 4 lächerlich, ja. Anfänger. Gut, ich wünsche euch noch einen schönen Tag. Für euch, Papa.
0: Es gibt Sachen, die sind so, wie sie sind, weil sie sind, so wie sie sind. Oder? So kann man das stehen lassen. Genießt den Eric Clapton jetzt. Und wenn ihr vielleicht noch mehr Strafzettel sammelt als die Sabine, 0664 820 2000. Sprachnachricht per WhatsApp. Schauen wir mal, ob ihr das übertoppen könnt.

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3: Im Studio Alexander Fekonja. In Tulln ist ein 18-Jähriger gestern Abend mit einem E-Scooter gegen ein massives Stahltor geprallt und schwer verletzt worden. Der 18-Jährige dürfte dabei mit seinem Scooter mit rund 115 km/h unterwegs gewesen sein, zeigen Aufzeichnungen seiner GoPro-Kamera. Durch den Aufprall wurde die Verankerung aus Metall des Tores abgerissen. Der Rettungshubschrauber hat den jungen Mann ins Krankenhaus nach St. Pölten geflogen. Dort haben die Ärzte ihn in künstlichen Tiefschlaf versetzt. Die Schweizerinnen und Schweizer haben bei ihrer Volksabstimmung heute eine striktere Neutralität abgelehnt. Nach einer ersten Hochrechnung haben 71% dagegen gestimmt. Die Initiative hätte unter anderem verhindert, dass die Schweiz Sanktionen gegen kriegführende Länder verhängt, so wie sie es auch nach dem russischen Angriff auf die Ukraine bei den EU-Sanktionen getan hat. Der Ätna auf Sizilien spuckt weiter Asche. Deswegen sind am Flughafen Catania wieder alle Starts und Landungen für den heutigen Tag abgesagt worden. Der Ätna ist der aktivste Vulkan Europas und stößt immer wieder Asche aus. Es bleibt am Nachmittag im Großteil des Landes strahlend sonnig. Nur in Niederösterreich, Wien und dem Burgenland ziehen ein paar dichtere Wolken durch. Die Temperaturen pendeln zwischen 18 und 24 Grad. Im Walgau und im Inntal gehen sich auch bis zu 27 Grad aus. Auch morgen Montag bleibt es dann mit dem Hochdruckwetter überwiegend sonnig bei ähnlichen Temperaturen von 19 bis 25 Grad.
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4: Songs, die richtig groß klingen, sind immer Songs, wo die Instrumente extrem im Mittelpunkt stehen. Was ein Zufall, dass genau so einer jetzt in der Playlist ist hier auf Radio Arabella. Das ist der Feelgood-Sonntag, das ist ein 90er. Das sind OMD.

Also wenn der nicht dabei ist, ganz ehrlich, dann stelle ich mir Fragen. Hey, Florian Lee hier auf Radio Arabella. 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Let's Dance von David Bowie. 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
2: Bis Anfang der 90er haben wir bei Mandolinenmusik wahrscheinlich an sowas gedacht. Das ändert sich aber, nachdem R.E.M.-Gitarrist Peter Buck seine Liebe zu diesem alten Instrument entdeckt. Er kauft sich eine Mandoline und übt daheim ein bisschen. Der Fernseher läuft im Hintergrund, aber nicht nur der, auch ein Tonbandgerät. Und als er am nächsten Tag das Aufgenommene anhört, gefällt ihm eine Melodie ganz besonders. Dieses Riff wird die Grundlage von Losing My Religion, dem ersten großen weltweiten Hit von R.E.M. Auch das dazugehörige Album landet auf Platz 1. Bis heute ist es ihre kommerziell erfolgreichste Nummer.
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4: Im Studio Alexander Fekonja. 49 Millionen Tonnen Bauschutt fallen in Österreich jedes Jahr an. Eine neue Studie von der Strabag und der TU Wien zeigt aber, dass die Baubranche deutlich nachhaltiger sein könnte. 78% des Bauschutts werden zwar wiederverwertet, aber meistens nur für minderwertige Zwecke, wie etwa als Unterlage im Straßenbau. Besonders groß ist das Potenzial beim Bodenaushub. Hier werden erst 21% wirklich genutzt. Das Land Oberösterreich hebt ab November die Einkommensgrenze für die Fernpendlerbeihilfe an. Von 35.000 Euro auf 38.000 Euro Jahreseinkommen. Anspruchsberechtigt ist, wer regelmäßig mindestens 25 Kilometer zwischen Hauptwohnsitz und Arbeitsort zurücklegen muss. Die Beihilfe beträgt je nach Entfernung zwischen 229 und 442 Euro pro Jahr. In Italien sperrt eine Bar nach der anderen zu. Im Lauf der letzten 6 Jahre ist die Zahl der Bars um mehr als 14% geschrumpft, in Rom sogar um über 30%. Grund sind vor allem die Inflation, höhere Kosten und dass sich die Menschen dadurch eben auch weniger leisten können. Der lokalen Wirtschaft sind dadurch mehr als 7 Milliarden Euro verloren gegangen. Der Sonntag geht heute großteils mit viel Sonnenschein zu Ende. Nur im Osten ziehen noch ein paar dichtere Wolken durch. Auch morgen Montag hält das Hochdruckwetter an. Nachdem es in der Früh stellenweise noch etwas nebelig sein kann, kommt aber die Sonne relativ schnell durch. Und bei bis zu 12 Stunden Sonnenschein, die sich dann ausgehen, steigen die Temperaturen auf 19 bis 25 Grad, im Westen bis zu 27 Grad.
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5: London Beat haben hier gleich einen 90er für euch und Tom Petty, der liefert den 80er auf Radio Arabella. Hier gibt's nur das, was ihr wollt, und den Wow-Faktor, den gibt's gratis obendrauf.
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da passt der Bandname, muss man schon sagen, perfekt. Hey, Radio Arabella hier am Sonntagnachmittag. Der Frontman Mick Hucknall, der liebt Manchester United, Vereinsfarbe Rot. Und seine Haare vom Mick Feuerrot. Und deswegen war das auch sein Spitzname in der Schule, Red. Und seine Band, die hat er auch so genannt, Simply Red. Das ist jetzt ein 90er im Feelgood Sonntag hier auf Radio Arabella.

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0: Ihr müsst nur einen einzigen Knopf drücken und zack, eine neue perfekte Version von euch erscheint. Also ein Klon. Bisschen gruselig, oder? Hi, auf Radio Arabella. Florian Lee hier. Darum geht's jetzt aber in einem Film, den es neu für euch gibt auf Netflix. Mickey 17.
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0: Mickey verdient sein Geld nämlich damit, dass er stirbt. Alles für eine Erkundungsmission im Weltall.
2: Jedes Mal, wenn ich starb, drückten sie mich einfach wieder aus und jeder fragte, wie viel sterben sich an?
0: Das ist schon arg. Sein Klon hat alle seine bisherigen Erinnerungen gespeichert. Der kann sich also gleich wieder an die Arbeit machen. Aber eines Tages geht was schief.
2: Und dann war nichts mehr wie vorher.
3: Wir sind multiple.
0: Er steht seiner 18. Version gegenüber. Das ist aber strengstens verboten. Doch die 17. 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Sein Überlebenskampf beginnt. 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
5: Im Studio Alexander Fekonja. Ab heute gibt es beim Einkaufen EU-weit neue Labels, also Hinweise, die zeigen, welche Rechte man hat, wenn zum Beispiel die Waschmaschine oder das Smartphone zu schnell kaputt gehen. Das Gewährleistungslabel weist auf mindestens 2 Jahre Recht auf Reparatur oder Ersatz hin. Eine freiwillige, längere Herstellergarantie zeigt künftig das Garan-Label. Junge Ärztinnen und Ärzte in Österreich müssen nach dem Studium oft 1 bis 2 Jahre auf ihre verpflichtende Basisausbildung warten. Eine neue Initiative fordert deshalb, diese Ausbildung freiwillig zu machen. Auch die MedUni Wien unterstützt das, denn sie befürchtet, dass angehende Ärzte wegen der langen Wartezeiten ins Ausland abwandern, wo es diese Basisausbildung in dieser Form nicht gibt. Nach einem neuen Zwischenfall hat ChatGPT-Entwickler OpenAI das Training seiner leistungsstärksten KI-Modelle nun gestoppt. Zuletzt hat ein KI-Modell eine Lücke in den Netzwerkeinstellungen gefunden und darüber Kontakt zu einem Chatbot im offenen Internet aufgenommen, obwohl es eigentlich keinen Internetzugang haben sollte. Das Training soll erst dann wieder starten, wenn die Lücke geschlossen ist. Der Sonntag geht heute großteils mit viel Sonnenschein zu Ende. Nur im Osten ziehen noch ein paar dichtere Wolken durch. Auch morgen Montag hält das Hochdruckwetter an. Nachdem es in der Früh stellenweise noch etwas nebelig sein kann, kommt aber die Sonne relativ schnell durch. Und bei bis zu 12 Stunden Sonnenschein, die sich dann ausgehen, steigen die Temperaturen auf 19 bis 25 Grad, im Westen bis zu 27 Grad.
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6: Ich sehe das immer öfter auf Instagram. Familien, die im Wohnzimmer das Handy aufstellen und herumtanzen. So mäßig, wir zeigen unseren Kids unsere Musik. Und da passen die Backstreet Boys jetzt ja absolut perfekt. Also aufstehen, laut drehen, die Kinder herrufen und jetzt einfach tanzen. Zu diesem 90er auf Radio Arabella.

Herbstnachmittag am Sonntag. Im Radio laufen die 80er, die 90er und ganz viel Wow. Kann so bleiben, oder? Ich bin Florian Lee, begleite euch durch diesen Nachmittag und schau drauf, dass wirklich nur echt gute Musik läuft. Alles, was den strengen Radio Arabella Standards nicht erfüllt, gibt's ja einfach nicht. So ist das. Johnny Hates Jazz jetzt.

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2: Wenn uns die Musikgeschichte etwas gelehrt hat, dann, dass aus Herzschmerz oft die besten Songs entstehen. Das ist auch bei der Nummer so. Senza una donna. Zucchero ist Mitte der 80er in einer Krise, die Musikkarriere stockt ein bisschen und dazu geht auch seine Ehe zu Bruch, inklusive einer sehr schmutzigen Scheidung. Zucchero schreibt sich mit Senza una donna den Frust von der Seele. Ohne eine Frau wird es mir morgen auch gut gehen, singt er da. War 1987 anfangs aber nur in Italien ein Sommerhit. Popstar Paul Young hat die Nummer schließlich im Italienurlaub gehört und als er Zucchero ein Jahr später in seinem Studio trifft, schlägt er ihm vor, gemeinsam den Song noch einmal aufzunehmen. Senza una donna wird zum großen internationalen Hit und zum Startschuss für Zuccheros bis heute andauernde Karriere.
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8: Im Studio Alexandra Fekonja. Gletscher schwund, bröckelnde Wege und Wasserknappheit bei Schutzhütten. All das sind Folgen des Klimawandels, warnen Österreichs alpine Vereine. Die Klimaerwärmung beeinflusst aber nicht nur die Infrastruktur, sondern auch den Bergsport. Heuer hat es fast dreimal so viele Unfälle gegeben wie im Schnitt der letzten 10 Jahre, bei denen Menschen in Gletscherspalten gestürzt sind. Eine Mehrheit der Schweizerinnen und Schweizer hat Nein zum Vorstoß gesagt, eine striktere Neutralität in der Verfassung zu verankern. Hochrechnungen zufolge haben über 70% da heute in einer Volksabstimmung Nein gesagt. Die Initiatoren wollten da unter anderem, dass die Schweiz nicht mehr mit dem Verteidigungsbündnis der NATO kooperieren darf. Am dritten Tag seiner Frankreich-Reise hat Papst Leo XIV. Heute im Pilgerort Lourdes eine Messe vor 150.000 Menschen abgehalten und dort auch von Fehlern in der katholischen Kirche gesprochen. Nur wenn man sie sich eingestehe, könne man daran wachsen, so der Pontifex. Schon gestern waren in Paris bei einer Messe mit dem Papst rund 800.000 Menschen mit dabei. Der Sonntag geht heute großteils mit viel Sonnenschein zu Ende. Nur im Osten ziehen noch ein paar dichtere Wolken durch. Auch morgen Montag hält das Hochdruckwetter an. Nachdem es in der Früh stellenweise noch etwas nebelig sein kann, kommt aber die Sonne relativ schnell durch. Und bei bis zu 12 Stunden Sonnenschein, die sich dann ausgehen, steigen die Temperaturen auf 19 bis 25 Grad, im Westen bis zu 27 Grad.
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9: Habt ihr das auch, dass ihr teilweise eine Person mit einer ganz bestimmten Sache verbindet und wenn die Person dann was anderes macht oder ihr die Person in einem anderen Kontext seht, dann seid ihr verwirrt? Ja, mir geht's auch so. Hi, Florian Lee auf Radio Arabella. Mit diesem Mann hier. Chris Rea, ich weiß nicht, für mich ist das einfach ein Weihnachtssänger. Was anderes als Weihnachtssongs macht er nicht. Und dann hat er trotzdem Songs, die keine Weihnachtssongs sind. On the Beach jetzt auf Radio Arabella, ein 18.

Das ist glasklar, das Thriller-Album war der Durchbruch von Michael Jackson. Aber das Album davor, das hat den Grundstein gelegt. Off the Wall. Hey, Florian Lee hier auf Radio Arabella. Und das ist der Song von dem Album. Don't Stop Till You Get Enough. Stimmt, genau genommen 79 erschienen, aber gefühlt ist ein 80er. Das geht schon. Ein echter Wow-Moment jetzt auf Radio Arabella.

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1: Mein Angebot, wir reisen jetzt gemeinsam an die französische Côte d'Azur. 30 Grad, sagen wir jetzt einfach mal. Sonnenschein, sagen wir jetzt einfach mal. Ich habe ehrlich gesagt nicht die Wetterkarten gecheckt, aber das ist wurscht. Der Nummer 1 Hit des Tages, das Jahr 1987. 4 Wochen an der Spitze der Charts. Ah, einfach schön. Desireless. Wunschlos glücklich. Voyage, voyage. Jetzt im Feelgood Sonntag hier auf Radio Arabella.

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2: Im Studio Alexander Fekonja. Gleich ist Ankick im Ernst-Happel-Stadion in Wien. Zum zweiten Nations League-Spiel des ÖFB-Teams nach dem Sieg gegen Israel will das Nationalteam da heute gegen den Kosovo nachlegen. Einfach wird es aber nicht, hat schon Teamchef Ralf Rangnick vorgewarnt. Auf der Trainerbank des Kosovo sitzt übrigens ein alter Bekannter für Österreich, nämlich Franco Foda. Er war der Vorgänger von Rangnick im Nationalteam. Ab heute gelten neue EU-Regeln gegen Greenwashing in Österreich, also für Firmen, die sich als umweltfreundlicher verkaufen, als sie eigentlich sind. Kritik kommt da aber von Greenpeace, denn Produkte, die schon vor dem heutigen Stichtag hergestellt wurden, dürfen noch 3 weitere Jahre lang als umweltfreundlich verkauft werden. Deshalb hat Greenpeace Beschwerde bei der EU-Kommission gegen Österreich eingereicht. Der Ätna auf Sizilien spuckt weiter Asche, deswegen sind am Flughafen Catania wieder alle Starts und Landungen für den heutigen Tag abgesagt worden. Der Ätna ist der aktivste Vulkan Europas und stößt immer wieder Asche aus. Der Sonntag geht heute großteils mit viel Sonnenschein zu Ende. Nur im Osten ziehen noch ein paar dichtere Wolken durch. Auch morgen Montag hält das Hochdruckwetter an. Nachdem es in der Früh stellenweise noch etwas nebelig sein kann, kommt aber die Sonne relativ schnell durch. Und bei bis zu 12 Stunden Sonnenschein, die sich dann ausgehen, steigen die Temperaturen auf 19 bis 25 Grad, im Westen bis zu 27 Grad.
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4: Und das geht jetzt langsam aber sicher zu Ende, das Wochenende. Die Batterie, die ist schon bei 95%. Sehr gut. Und die letzten paar Prozentpunkte, die füllen wir jetzt auch noch auf. Und dann steht dem perfekten Start in die Woche morgen nichts mehr im Weg. Ich bin Florian Lee und das sind...

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0: Es ist wieder soweit. Anfang Oktober feiern wir hier auf Radio Arabella eure Top 700 Happy Hits. Nur Songs, die ihr liebt, weil sie euch taugen. Buschen, einfach gute Laune machen. Der zählt aber jetzt nicht zum Countdown, das ist sozusagen die Trockenübung. Aber Snap, Rhythm is a Dancer, passt da perfekt rein. Ein 80er, jetzt auf Radio Arabella. Und wenn ihr auch schon einen Song nominieren wollt, dann schickt mir bitte eure Sprachnachricht. 0664 820 2000 mit eurem persönlichen Happy Hits. Ja, danke vielmals.

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0: Für die aktuelle Folge noch falsch ist richtig, hat Bernhard Gribitz, glaube ich, den Bundeskanzler aller Millennials gefunden. Sein Hobby, das teilen, glaube ich, alle.
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3: Marco aus Wien, du bist Harry Potter Fan. Was ist denn dein Lieblingsspruch aus Harry Potter?
4: Bernhard, mein Lieblingsspruch, ich habe nur einen Zauberspruch und das ist Crucius. Das ist ein richtig starker Fluchzauberspruch. Der ist schon mächtig, der ist hart, sag ich dir. Also der ist cool.
3: Na servus. Dann machen wir jetzt vielleicht auch einen Spruch. Nur falsch ist richtig, ist sogar ein Spiel. 30 Sekunden lang jede Frage falsch beantworten.
4: Ja, gib mal. Bin bereit.
3: Cool. Ab jetzt. In welchem Land liegt die Stadt Zürich?
4: Wien.
3: Aus welchem Bundesland kommen die Kärntner Kasnudeln?
4: Aus der Steiermark.
3: Welcher Fluss fließt durch Ägypten? Nil oder Stiel?
4: Stiel.
3: Ist die Erde eine Kugel oder eine Scheibe?
4: Also eine Scheibe.
3: Wie heißt das größte Volksfest der Welt in München?
4: Septemberfest.
3: Hat ein Klavier schwarze und weiße Tasten?
4: Nein, rote und blaue.
3: Oder eine Frage noch, was trägt man am Fuß, Socken oder Handschuhe?
4: Handschuhe.
3: Alles falsch, Marco!
4: Ja! Hast du gewonnen, oder?
3: Du hast jetzt gewonnen, ja?
4: Was habe ich gewonnen?
3: Ruhm und Ehre?
4: Ja!

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9: Mit Alexandra Felconia. Gletscherschwund, bröckelnde Wege und Wasserknappheit bei Schutzhütten, all das sind Folgen des Klimawandels. Die Klimaerwärmung beeinflusst aber nicht nur die Infrastruktur, sondern auch den Bergsport. Heuer hat es fast dreimal so viele Unfälle gegeben wie im Schnitt der letzten 10 Jahre, bei denen Menschen in Gletscherspalten gestürzt sind, sagt der Präsident vom Verband Alpiner Vereine Österreichs, Gerald Dunkel-Schwarzenberger.
10: Wenn der Permafrost aufgeht, wenn es hier zu Steinschlägen kommt, die Geschwindigkeit der Veränderung, die fordert uns über alle Maßen und wird auch zusätzlich zur Ehrenamtlichkeit an manchen Stellen an Unterstützung von Professionisten erfordern, die dann quasi die ganz komplexen, technisch auch schwierigen Aufgaben auch übernehmen müssen. Und letztendlich geht es auch darum, wie können wir das ganze System dann finanzieren.
9: Die Vereine fordern deshalb eine langfristige Finanzierung von Hütten und Wegen in Höhe von 95 Millionen Euro über 5 Jahre. Junge Ärztinnen und Ärzte in Österreich müssen nach dem Studium oft 1 bis 2 Jahre auf ihre verpflichtende Basisausbildung warten. Eine neue Initiative fordert deshalb, diese Ausbildung freiwillig zu machen. Auch die MedUni Wien unterstützt das, denn sie befürchtet, dass angehende Ärzte wegen der langen Wartezeiten ins Ausland abwandern, wo es diese Basisausbildung in dieser Form nicht gibt. Die EU stellt mehr als 700 Millionen Euro für Krisenhilfe weltweit bereit. Das Geld soll unter anderem Menschen helfen, die von den Kriegen im Nahen Osten und in der Ukraine betroffen sind. Ein Großteil, nämlich 380 Millionen Euro, fließt aber in die Hilfe für Migrantinnen und Migranten in afrikanischen Ländern südlich der Sahara. Komplett eskaliert ist in der vergangenen Nacht eine Heimfahrt mit dem Taxi vom Münchner Oktoberfest. Ein 29 Jahre alter Betrunkener hat sich im Taxi übergeben und wollte die Reinigungskosten nicht zahlen. Im Streit mit dem Fahrer hat er diesen dann mit einer Axt aus einem Vorgarten bedroht und mit einem Holzscheit beworfen. Gegen den Mann wird jetzt ermittelt. Der Sonntag geht heute großteils mit viel Sonnenschein zu Ende. Nur im Osten ziehen noch ein paar dichtere Wolken durch. Auch morgen Montag hält das Hochdruckwetter an. Nachdem es in der Früh stellenweise noch etwas nebelig sein kann, kommt aber die Sonne relativ schnell durch. Und bei bis zu 12 Stunden Sonnenschein, die sich dann ausgehen, steigen die Temperaturen auf 19 bis 25 Grad, im Westen bis zu 27 Grad.
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5: Mit Alexandra Fekonja. Morgen gibt's im Nationalrat eine Sondersitzung zur Spritpreisbremse. Die Grünen fordern da zusätzlich eine Öffi-Preisbremse, damit die Preise fürs Klimaticket und regionale Zeitkarten nicht teurer werden. Schlagen sie vor, dass Bund und Länder die Ticketpreise deckeln sollen. Öffis sind wichtig, für viele aber trotzdem noch immer nicht die Lösung, heißt es dazu von Sebastian Obrecht vom ARBÖ.
6: Allerdings haltet sich das Leben halt nicht immer an den Fahrplan oder bietet das Leben nicht immer Möglichkeiten, dass man die Wege mit dem Fahrrad oder mit anderen oder zu Fuß zurücklegt. Das Auto ist für viele Verkehrsteilnehmer einfach die Mobilitätsform Nummer eins, weil eben oftmals die Alternativen in Form von gut ausgebauten öffentlichen Verkehrsmitteln oder einem gut ausgebauten Radwegenetz fehlt.
5: Deswegen verlangen die Grünen unter anderem auch, dass die Mineralölkonzerne stärker in die Pflicht genommen werden, indem ihre Gewinnmargen enger begrenzt werden. Das Land Oberösterreich hebt ab November die Einkommensgrenze für die Fernpendlerbeihilfe an. Von 35.000 Euro auf 38.000 Euro Jahreseinkommen. Anspruchsberechtigt ist, wer regelmäßig mindestens 25 Kilometer zwischen Hauptwohnsitz und Arbeitsort zurücklegen muss. Die Beihilfe beträgt je nach Entfernung zwischen 229 und 442 Euro pro Jahr. Über 250 Migranten haben griechische Behörden am Wochenende innerhalb weniger Stunden im Süden Kretas aus Seenot gerettet. Alleine gestern in der Früh wurden 153 Menschen aufgegriffen. Die aktuellen Vorfälle reihen sich in eine Serie ähnlicher Ereignisse ein, die die Seerettung südlich von Kreta zuletzt beschäftigt haben. Nach einem neuen Zwischenfall hat ChatGPT-Entwickler OpenAI das Training seiner leistungsstärksten KI-Modelle nun gestoppt. Zuletzt hat ein KI-Modell eine Lücke in den Netzwerkeinstellungen gefunden und darüber Kontakt zu einem Chatbot im offenen Internet aufgenommen, obwohl es eigentlich keinen Internetzugang haben sollte. Das Training soll erst dann wieder starten, wenn die Lücke geschlossen ist. Der Sonntag geht heute großteils mit viel Sonnenschein zu Ende. Nur im Osten ziehen noch ein paar dichtere Wolken durch. Auch morgen Montag hält das Hochdruckwetter an. Nachdem es in der Früh stellenweise noch etwas nebelig sein kann, kommt aber die Sonne relativ schnell durch. Und bei bis zu 12 Stunden Sonnenschein, die sich dann ausgehen, steigen die Temperaturen auf 19 bis 25 Grad, im Westen bis zu 27 Grad.
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6: Mit Helene Feichtenhofer. Österreichs Fußballnationalteam kann den nächsten Sieg in der Nations League einfahren. Die Österreicher gewinnen gegen den Kosovo mit 3:1. David Affengruber, Junior Adamu und Karni Chukwuemeka treffen für Österreich. Fürs ÖFB-Team ist es bereits der zweite Sieg nach dem 3:1 gegen Israel und die Österreicher führen damit auch in der Tabelle. Seit diesem Schuljahr gilt das Kopftuchverbot für Mädchen unter 14. Rund 20 Anzeigen gibt es diesbezüglich bislang in Österreich, sagt heute Bildungsminister Wiederkehr. Das sind Fälle, in denen die Mädchen auch nach mehreren Gesprächen mit den Eltern weiter mit Kopftuch in die Schule kommen. Die Fälle seien nun von den Schulen an die Verwaltungsbehörden weitergeleitet worden, die entscheiden über mögliche Strafen. In der Schweiz haben die Menschen in einer Volksabstimmung heute Nein dazu gesagt, die Schweizer Neutralität noch strikter zu machen. 70,2% haben dagegen gestimmt, meldet das Bundesamt für Statistik. Die Initiative hätte unter anderem verhindert, dass die Schweiz Sanktionen gegen kriegsführende Länder verhängt, so wie sie es mit Russland getan hat nach dem Überfall auf die Ukraine. Der Pegelstand am Rhein ist teilweise so tief wie noch nie, so etwa in Düsseldorf oder in Köln. Hier ist der Rhein gerade einmal noch 45 cm tief. Vor allem für den Schiffsverkehr ein großes Problem. Frachtschiffe können seit Wochen nur mal mit deutlich weniger Ladung als gewohnt fahren.
7: Der Sonntag geht heute großteils mit viel Sonnenschein zu Ende. Nur im Osten ziehen noch ein paar dichtere Wolken durch. Auch morgen Montag hält das Hochdruckwetter an. Nachdem es in der Früh stellenweise noch etwas nebelig sein kann, kommt aber die Sonne relativ schnell durch. Und bei bis zu 12 Stunden Sonnenschein, die sich dann ausgehen, steigen die Temperaturen auf 19 bis 25 Grad, im Westen bis zu 27 Grad.
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